Freiheit hat mit uns selbstverständlich was zu tun, sofern man wirtschaftlich dazu was beiträgt. Manche müssen unfrei bleiben, denn keiner ist immun, wenn er den Zug versäumt, der ihn dann freiträgt. Und wenn man den Zug nicht sieht und alles komplizieren muss, tja, dann wird es Regeln geben, die er respektieren muss. Dann wird ihm sein Arbeitgeber vielleicht sagen: Meine Frechheit muss noch lange nicht deine Frechheit sein. Meine Frechheit ja, deine Frechheit nein. Meine Frechheit wird von der Verfassung garantiert. Deine hat bis jetzt nicht interessiert. Meine Frechheit heißt,